arme Jacchino dauert mich beinahe. Wenn ich es aber ändern, ich war ihm sonst recht gut. Aber da kam Fidelio in unser Haus und seit der Zeit ist alles in mir und um mich verändert.

0: Daniel, diesmal hast du zu viel abgeladen.
1: Ich muss gestehen, ich bin etwas ermüdet.
0: Sind die Ketten jetzt gut gemacht?
1: Recht gut und stark. Hier ist die genaue Rechnung.
0: Gut, brav. Oh, du kaufst alles wohl fallen an sie.
1: Ich tue, was mir möglich ist.
0: Ja, du bist brav. Ich habe dich aber auch nicht jeden Tag über...

Medaille. Wenn ich auch nicht weiß, wie und wo du auf die Welt gekommen bist. Und wenn du auch gar keine Mutter gehabt hättest, so weiß ich doch, was ich tue. Ich mache dich zu meinem Tochtermann. Ihr habt euch recht herzlich lieber, nicht wahr? Aber das ist noch nicht alles, was zu einem guten, vergnügten Haushalt gehört.

0: Ihrem das Leid sagen, Meister Rock. Aber ich behaupte, es gibt noch etwas, was mir nicht weniger kostbar sein würde. Aber mit großem Vertrauen sehe ich, dass ich es nicht erhalten werde.
1: Und was wäre denn das?
0: Euer Vertrauen. Ich sehe euch oft in die unterirdische Gewölbe dieses Gefängnisses gegangen. Ganz müde und ermattet. Warum erlaubt ihr mich nicht, dass ich euch hin begleite?
1: Du weißt doch, dass ich den strengsten Befehl habe. Niemand wäre es auf sein Markt zu den Stadtgefangenen zu lassen.
2: Es sind ihr aber gar so viele in dieser Festung. Du arbeitest ja dich zu Tod, lieber Vater. Man muss sich für seine Kinder zu erhalten suchen.
1: Ja, ihr habt recht. Unterdessen gibt es ein Gewölbe, das ich dich wohl nie werden will. Dürfen, obschon ich mich ganz auf dich verlassen kann.
2: Vermutlich, wo der Gefangene sitzt, von dem du schon einige Mal gesprochen hast, Vater.
0: Ich glaube, es ist schon lange her, dass er gefangen ist.
1: Es ist schon über 2 Jahre.
0: 2 Jahre, sagt ihr.
2: So hat man denn nie erfahren können, woher er kommt und wie er heißt.
1: Will unser einen ist am besten, so wenig Geheimnisse als möglich zu wissen. Es kann nicht mehr lang mit ihm dauern.
0: Großer Gott.
1: Seit einem Monat schon muss ich auf Pizarros Befehl seine Portion kleinen machen.
2: Oh, lieber Vater, führe Fidelio nicht zu ihm. Diesen Anblick könnte er nicht ertragen.
0: Warum denn? Ich habe Mut und Stärke.

0: Etwas Neues vorgefallen?
1: Nein, Herr.
0: Wo sind die Depeschen?
1: Hier sind sie.
0: Ich gebe Ihnen Nachricht, dass der Minister in Erfahrung gebracht hat, dass die Staatsgefängnisse, denen Sie vorstehen, mehrere Opfer willkürlicher Gewalt enthalten. Er reist morgen ab, um Sie mit einer Untersuchung zu überraschen. Seien Sie auf Ihrer Hut und suchen Sie sich sicherzustellen. Gott, wenn er entdeckte, dass ich diesen Florestan in Ketten liegen habe,

0: Hauptmann, hören Sie, sobald Sie einen Wagen sich nähern sehen, lassen Sie augenblicklich durch einen Trompeter ein Signal geben. Augenblicklich. Hopp, hopp.
1: Ja.

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